meine Liebe. Das ist mein vorletztes Lied vom Outro. Ich verabschiede mich schon mal ins große Web 2 Web über, wo ich zu hören, was die ganzen Sämtlichen angeht.

0: HG, bedanke mich fürs Dabeisein, fürs Mitmachen an meine Mama, unsere Silvia, an meinen Onkel und St. Andreas, in unser Haus eine Tante von Radio Sunrise, da verabschiede ich mich und mein Platz, unser Mr. Energy, bei Doddlesheim.
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0: Da verabschiede ich mich auch von meinem Schatz und Mr. Energy und meine Wenigkeit.
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0: Club Queen natürlich das allergleiche, der Mr. Energy und die Sonne.

Jo, meine Lieben, das waren 6 Stunden mit der Sunshine, der Sun Express, mit die Musikwünsche und alles drum und dran, was heute alles dabei war. Hat mir ja riesen Spaß gemacht für euch gesendet, ne? Jo, meine Lieben, guckt einfach auf den Sendeplan, wo ich wieder drinstehe mit der Sunshine und der Sun Express. Geht natürlich wieder gesendet, ne?

Lieben, mein neues Outro. Servus, habe der, die Show wieder. Mannes. Mit dem verabschiede ich mich. Gute Nacht, schlaft gut, kommt zu Berlin. Das war die Sonne mit dem Sun Express.

Fährt euch und auf Wiederschauen. Ein neues Outro. Ab heute komplett bei mir erhältlich. Wer es mal möchte, kann es gerne von mir haben. Mega das Lied, ne? Was anders da.

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0: Einen wunderschönen guten Morgen, liebe Hörer, mein Conny.
1: Guten Morgen, ihr Lieben da draußen. Guten Morgen, Horst.
0: Der Herbst ist da, fideralala.
1: Oh, das kannst du wohl laut sagen.
0: Ja, ja.
1: Ich habe mir auch meine Jacke wieder angezogen. Das war ganz,
0: frisch, ne?
1: Ganz schön schattig heute Morgen. Ja. Du, wie ich rausgegangen bin, weil ich früh Sport gemacht habe, du, ich sage es dir, du.
0: So war ein Nebel zu sehen ein bisschen, ne? Bisschen nebelig heute Morgen.
1: Bisschen nebelig war das.
0: Ja,
1: ich,
0: genau.
1: Und da, ab 6 Uhr starten ja mal die Flugzeuge auf dem Bremer Flughafen hier. Und
0: 6?
1: Ja.
0: Nee, schon eher. 5:30 kam der erste heute Morgen.
1: Tatsächlich?
0: Ja, ja.
1: Den habe ich nicht erwischt, nee. Na, jedenfalls, ich habe keinen Flieger gesehen, absolut nicht. Ich habe nur das Geräusch gehört, ja. Also ich habe schön Sport gemacht heute Morgen schon, mit nach vorne über und, also nicht fallen jetzt.
0: Fitness-Turm war doch noch gar nicht.
1: Nee, das, ich bin nicht nach vorne übergefallen, weil ich gestern feiern war. Nein, wir haben gestern andere Sachen gemacht, ganz wichtig. Nein, ich muss das morgens immer so ein bisschen haben, um in Gang zu kommen. Freuen sich die Wovos. Und dann ist alles gut.
0: Quasi wie der Hund, ne? Ja, genau, richtig.
1: Ja, weil es anschließend auch einen Schmacko gibt. Also
0: ach so,
1: jetzt,
0: für dich?
1: Ja, für den Hund auch. Da passt er schon für auf, ja, mit Sicherheit, ja. Nein. Scheibe Brot und dann geht das los. So ein bisschen, um den Kreislauf in Gang zu machen.
0: Nicht? Scheibe Brot hast du schon gehabt?
1: Ja, heute Morgen habe ich mit dem Hund geteilt.
0: Kannst du doch nicht angehen.
1: Habe ich doch gerade gesagt.
0: Lass du dein Frühstück ja schon weg.
1: Nein, ich habe das Frühstück nicht. Ich habe das Brot gegessen und der Hund die Wurst. Ich bin.
0: Ja, nur, ja, schon klar.
1: Damit der Kreislauf in Gang kommt, das hat das.
0: Ich laufe nicht im Kreis.
1: Nein. Aber weißt du was?
0: Kannst im Viereck gehen.
1: Ja. Ich wünsche allen, die heute zuhören, einen richtig schönen Tag. Und ob ihr auf der Autobahn unterwegs seid oder zu Hause, ganz egal. Mit uns macht das bestimmt die nächsten 2 Stunden Spaß.
0: Meinst du?
1: Ja, das nehme ich.
0: Ich bin da nicht so von überzeugt. Mit dir auf alle Fälle nicht. Eher mit unseren Hörern, die sich schon wieder gemeldet haben. Einen schönen Samstagmorgen wünsche ich euch beiden, allen Zuhörern und meinen Schatz. Einen schönen Sonntag. Passt schön auf euch auf. Liebe Grüße, Monika aus Nordenham.
1: Ja.
0: Schönen guten Morgen, Monika.
1: Guten Morgen, Monika.
0: Und dein lieber Thomas hat sich natürlich auch gemeldet. Einen wunderschönen guten Morgen, Horst und Conny.
1: Ja.
0: Wünsche euch einen schönen, was ist das? Schönes Grüße, Wochenende mit viel Sonnenschein. Und guter Laune. Grüße gehen heute an alle wie immer. So, nun sind erst einmal 14 Tage Urlaub angesagt.
1: Ja, das ist was. Dann wünschen wir euch aber was.
0: Wir machen keinen Urlaub, wir machen nochmal durch.
1: Durchmachen.
0: Wir senden bei jedem Wetter, egal.
1: Ja, genau. Ne? Ja gut, dann wollen wir mal starten.
0: Wir wollen anstoßen erstmal heute Morgen.
1: So ist das, ja.

0: Prost, ja. Das ist ein Gläschen am Morgen, ne? Prost, Prost.
1: So, jetzt sitze ich wieder. So, ich muss. Der kleine runde Tisch ist jetzt auch schon aufgedeckt mit allen drum und Gläschen am Morgen. Hat was, auf jeden Fall. Also, das bringt den Kreislauf in Schwung mit allen.
0: Weißt du, jeden Morgen ein Glas?
1: Nein,
0: nicht. Am besten Sekt, ne? Sekt geht gleich in den Kopf und so weiter.
1: Das Sekt.
0: Gleich tüdelig. Kannst du gleich wieder hinlegen anschließend.
1: Sekt wäre ja auch, um den Kreislauf in Gang zu bringen. Das ist ja auch jederzeit.
0: Ich habe eine WhatsApp gekriegt, weiß ich jetzt nicht von wem.
1: Ja.
0: Du hast leider den Namen nicht beigeschrieben. Und zwar ganz liebe Grüße auf dem Weg nach Norwegen, noch aus Dänemark, schreibt er oder sie, ich weiß es nicht wer.
1: Oh, das ist ja schön.
0: Schreibst du doch mal, wer gemeint ist jetzt. Ich habe den Namen hier leider nicht drauf bei mir.
1: Ja, das schreibt man auch schön dazu. Ja, im Hinterköpfchen hätte ich da was, aber das wollen wir von euch ja wissen. Genau, und einen lieben Satz dazu.
0: Richtig,
1: ganz genau. Siehst du? Und das Frühstück habe ich jetzt auch schon fertig auf dem Tisch, habe ich eben... Sorry, habe ich jetzt gerade schon alles fertig. Und ich war heute Morgen auch schon los, habe eine Tüte Normales geholt. Und ich habe von gestern war ich schon eben los und habe zwei besondere Brötchen, nur zwei habe ich geholt, weil ich ja nicht weiß, ob du das machst. Du bist immer so lecker, Heini. Und zwar, ich habe zwei Kaisersemmel habe ich mitgefunden. Die habe ich gestern gefunden. Ja,
0: Kaisersemmel?
1: Ja, Kaisersemmel. Ich wusste nicht, ob du die machst. Ich denke, na, man nicht mehr. Lieber normale Brötchen. Und die habe ich jedenfalls mitgebracht. Und bloß, da habe ich mal auf die Tüte geguckt und da muss man beim Kauen aufpassen. Weißt du, warum?
0: Nee.
1: Da steht hinter das Eisen mit drinne.
0: Eisen, das ist viel zu schwer, Mensch. Alteisen oder was?
1: Das weiß ich jetzt nicht, ich habe das nur gelesen. Und,
0: das zum Schrotthändler bringen, dann kriegst du vielleicht noch ein bisschen was für.
1: Das Brötchen, der freut sich zum Frühstück. Ja,
0: wenn er Eisenbein ist.
1: Ja, und da ist kein Cholesterin ist da nicht drin. Da ist kein Cholesterin. Aber zur Not kannst du auch mit heizen, weißt du warum? Weil da Kohlenhydrate mit drin sind.
0: Ach du Schande, Kohlen und Eisen, was noch alles?
1: Ja, nicht? Also vom Gucken her, also sehen die ja so ähnlich aus wie so, muss man sich vorstellen, Turbinenschaufeln oder so.
0: Turbinenschaufeln?
1: Sonst. Ja, so ungefähr, also jetzt technisch gesehen halt. Und Wurst habe ich auch mit, habe ich gestern noch gefunden.
0: Wurst.
1: Ja, und zwar, das ist, ja, französische Wurst ist das. Und zwar, die heißt, ich kann die Französisch nicht so gut, Andouillette heißt es, glaube ich.
0: Ja, eine Toilette, ja, ist schon klar.
1: Nein, und das ist Wurst aus Innereien, ist das. Also,
0: ja, du kannst alleine essen, den Kram.
1: Warum?
0: Innereien, hör mal auf jetzt.
1: Weiß ich auch
0: jetzt
1: nicht.
0: Jetzt geht's aber langsam los, wa?
1: Die Franzosen essen immer was Gutes, das weißt du ja. Alles gut. Wir probieren das jetzt mal. Auf geht's.
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0: Was gibt es Schöneres als heiße Schokolade am Morgen und einen Kuss?
1: Oh,
0: started
1: ja.
0: with a kiss.
1: Das
0: und
1: ist,
0: Hot Chocolate.
1: Ja, das ist was, hat was.
0: So, die nächste WhatsApp ist reingekommen. Moin, ja. Ihr zwei, wer heute in Bremerhaven ist, sollte unbedingt mal in der Eisarena vorbeigucken. Heute findet der zweite Tag des SWW Cups statt und unsere Fishtown-Jungs spielen um 20 Uhr im Finale. Los geht's heute Abend bereits schon um 16.30 Uhr. Endlich wieder Eishockey-Zeit in Fishtown. Schönes Wochenende und an alle Zuhörer wünscht euch euer André aus Bremerhaven. André.
1: Oh, wir grüßen dich, ja.
0: Ja, und das andere hat sich jetzt auch aufgeklärt. Ganz liebe Grüße auf dem Weg nach Norwegen, noch aus Dänemark. Lieber Horst, lieber Conny, guten Morgen von Denise und Jens auf dem Weg nach Norwegen. Wir schicken ganz liebe Grüße an alle Hörer.
1: Das ist schön, da freuen wir uns. Und fahrt mir ja vorsichtig, meine Lieben, ja, dass wir uns gesund wiedersehen.
0: Aber Fall. Hallo.
1: Ja. Das ist ja so.
0: Das ist wichtig, ganz wichtig, vorsichtig fahren. Gerade wenn man im Ausland unterwegs ist. Ne?
1: Ja, das ist wirklich.
0: Aber schön, dass wir trotzdem gehört werden.
1: Ja.
0: Auch also so weit weg.
1: Und so weit weg, obwohl die Antennen von den Autos sind ja erheblich kleiner geworden da, nicht?
0: Kürzer, ne?
1: Ja. Nicht. Was haben wir früher? Alter, ich habe meinen Opel. Ich habe mal ein P2 gehabt, hieß das Ding, nicht? Und also es war ein altes deutsches Auto, ja, genau. Und der hatte eine Antenne von links auf dem Kotflügel bis quer übers Dach und wurde hinten auf dem Kofferraum wieder festgemacht.
0: Das war ja eine Funkantenne, Mensch, die hatte ich auch.
1: Nein, eine Funkantenne, die saß auf der anderen Seite. Und hinten, ja, nee, auf dem Dach hatte ich die, genau. Mit dem Magnetfuß war die auf dem Dach, ganz genau. Nicht? Aber das war eine Radioantenne und das war ganz was Besonderes. Eine gelbe Antenne.
0: Eine gelbe Antenne, ja, toll. Ganz super klasse.
1: Doch, ich hatte die längste Antenne.
0: Das ja, war super, schon, voll freudig.
1: Jetzt ist begeistert dich nicht so, ne?
0: Nee, nicht unbedingt.
1: Ja, du hast ja auch eine andere Marke gefahren, wie ich das fand.
2: Es war in einer schwülen Sommernacht im Ristorante von Al Carbonara, dem Vater des organisierten Erbrechens.

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1: Genau, mit der ersten allgemeinen Verunsicherung und heiße Nächte in Palermo und in Stur natürlich auch.
2: die haben wir ja nun lange genug gehabt, erstmal eben da. Ne? Ich meine, es gibt natürlich auch Leute, die kriegen den Hals überhaupt gar nicht voll von Wärme. Ist ja auch in Ordnung, jedem das sein. Ne? Und andere Leute fahren eben dahin, wo Schlittschuh gelaufen wird. Nicht? Du hast eine Meldung für uns.
1: Genau, gehen, schreibt er, gähn, er gähnt. Nebelig ist es in Aschenstedt, damit einen schönen lieben Gruß nach Stur. Und denk dran, heute Abend wird's laut. Ach ja, das schreibt der Roland.
2: Tatsächlich? Oh, ja, siehst du wohl.
1: Ja. Es wird laut heute Abend, ja. Um 20 Uhr nämlich die Abendbrotsendung.
2: Die Abendbrotsendung, ganz genau, richtig. Ja, da wird das laut. Oh, da gibt's Musik.
1: Die sollte ja schon letzte Woche Samstag laufen. Leider aus einem technischen Problem wurde dann was Größeres und wir haben es aufgezeichnet für euch. Dabei läuft jetzt heute Abend nochmal. Ab 20 Uhr.
2: Aber richtig.
1: Hier auf den fröhlichen Wellen.
2: Gute Mucke da, auf jeden Fall.

0: Aber aus dem Album Voyage, Don't Shut Me Down.
1: Männer, Männer.
0: Und wir haben einen Gruß aus unserer Wunsch- und Grußbox bekommen.
2: Ja.
0: Und wer hat denn geschrieben?
2: Genau. Und zwar der Toni hat geschrieben. Toni aus Sturfarrel. Und er schreibt, ich möchte so gerne...
0: Toni Maroni.
2: Ja. Ganz, ganz, ganz lieben Gruß hier nach Sturfarrel darüber. Ist ja nicht ganz weit weg von uns hier. Und du möchtest einen Titel hören, den du...
0: ein bisschen lauter machen, der hört ein Fenster auf, der hört das auch so, ne?
2: Doch.
0: Ohne Radio.
2: Nein, Toni ist nicht schwerhörig. Das funktioniert alles. Sehr gut, ja, auf jeden Fall. Und zwar, ich möchte gerne den Titel hören, Namensvetterin, Conny und die Sonntagsfahrer. Und der Titel heißt, die Liebe ist ein seltsames Spiel. Siehst du, Toni, und den Gefallen, den tun wir dir heute Morgen. Und hab Spaß damit, mit die Liebe ist ein seltsames Spiel von Conny und die Sonntagsfahrer.
0: Ist eigentlich von Conny Francis, ne?
2: Nein,
0: ist im Original ist es von Conny Francis.
2: Ja, im Original schon.
0: Ja, also.
2: Aber das ist eine, ja, Conny und die Sonntagsfahrer. Das ist eine Musikgruppe, die sehr viel unterwegs ist.
0: Deine Sonntagsfahrer? Von dir? Was hast du damit zu tun?
2: Da habe ich nichts mit zu tun. Ich bin auch Sonntagsfahrer. Ich bin nochmal zum Heuen gefahren und zum Pflügen und zum Sehen und alles sowas.
0: Also doch Conny die Sonntagsfahrer.
2: Nein, ja, ganz genau. So ist das. Aber die fährt keinen Trecker. Nein.
0: Meinst du nicht?
2: Nein, ich glaube nicht.
0: Ich weiß nicht. Wollen auch mal offen fahren.
2: Auf alle Fälle. Viel Spaß damit auf jeden Fall.
0: Womit?
2: Mit dem Titel, mein lieber Freund.
0: Ach so, ja. Yeah.
2: Ach, er hungert mich wieder aus am Mikrofon. Aber das, ja, selbstverständlich, natürlich. Das macht's ja aus.
0: Ich beiß doch nochmal ab vom Brötchen und dann geht's los.
2: Ja, und ich kann dann nochmal sehen, wie ich das fertig kriege. Ja, aber das stört mich nicht groß.
0: Auf geht's.

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Das Horoskop jetzt auf die Schnelle. Tag 24 ist die Quelle. Widder. Der oder die Partnerin oder ein heißer Flirt lässt sich gerne von dir mitreißen. Deinen Rücken solltest du mal wieder etwas mehr schonen. Stier. Du reagierst äußerst empfindlich auf falsche Ernährung. Du liebst und wirst geliebt. Besser könnte es gar nicht sein. Auch Singles haben jetzt das Liebesglück auf ihrer Seite. Herz, was willst du mehr? Zwillinge. Eine kleine Massage zwischendurch wirkt Wunder. Wichtig ist jetzt nicht blinder Aktionismus, sondern die Ausgewogenheit zwischen Arbeit und Ruhephasen. Finde deine eigene Mitte. Krebs. Nutze Kontakte, die sich anbahnen, ruhig für dein Vorhaben. Du fühlst dich leidenschaftlicher und reagierst emotional ausgeglichener als sonst. Eine gute Zeit, sich der Liebe und den schönen Dingen zu widmen. Löwe. Ein herausfordernder Aspekt signalisiert, dass du Probleme hast, dich unter Kontrolle zu halten. Lass dich nicht aus der Reserve locken. Mach heute ruhig größere Pläne für die Zukunft. Du bist kreativ und inspiriert wie nie. Jungfrau. Im Bereich der Partnerschaft stehen ernsthafte Entscheidungen für die Zukunft an. Du kommst gut an, denn du sprühst vor Freude und Energie. Waage. Jetzt kommt es darauf an, dass du dich in deiner Familie durchsetzt. Beruflich ist der Weg voller Verantwortung, doch die scheust du ja nun wirklich nicht. In dieser Rolle blühst du teilweise richtig auf. Skorpion. Du bekommst es mit verärgerten und erregten Personen zu tun. Es gibt Tendenzen zu Zerwürfnissen oder Trennungen. Deine Seele ist etwas mehr gefestigt. Du begibst dich auf interessante Pfade. Schütze. Du hast wieder einmal alles super arrangiert. Deine berufliche Ausgangslage ist bestens. Du bist dafür prädestiniert, Verantwortung zu übernehmen und andere zu führen. Steinbock. In deinem Beziehungsleben ist Ruhe eingekehrt und du kannst aufatmen. Deine Sorgen und dein Ärger liegen nun wirklich hinter dir. Das Glück des Tüchtigen ist dir hold und du hast viel geackert und geschafft und bist deines eigenen Glückes Schmied gewesen. Wassermann, nimm nicht alle Last auf dich, denk an deinen Rücken. Sei offen für Neues. Die Zeit eignet sich gut für eine Weiterbildung. Es macht dir Spaß, dich in ein neues Themengebiet einzuarbeiten. Fische. Sinnlich und unwiderstehlich eroberst du alle Herzen. Du beurteilst Menschen eher nach ihren Taten als nach ihren Worten. Bleib diesem Grundsatz auch weiterhin treu.

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1: Genau. Ach, das war aber ein schöner Titel, den habe ich aber genossen. Meine Augen zugemacht und einfach nur genossen, weil es einfach nur die Wahrheit ist, ne?
2: Ja, richtig, ja, genau.
1: Ganz genau. Aber der Sommer ist jetzt ja auch so ein bisschen vorbei. Wir gehen ja in Herbst schon ein bisschen rein, aber ist gar nicht mal so krass. Aber heute Morgen war ja extrem, fand ich.
2: Ja, genau.
1: War so nebelig und dies und das und was nicht alles. Oh, wir haben eine neue Mitteilung auf dem Schirm. Guck mal an.
2: Ja, du sprichst wieder gegen das Gehäuse, wollte ich nochmal eben sagen.
1: Gegen das Gehäuse?
2: Ja, ja.
1: Okay.
2: Hallöchen, ihr zwei. Wir grüßen euch aus Finnland. Seit 6 Wochen sind wir nun schon da. Am 28. September geht's wieder zurück und der Alltag beginnt. Danke an meinen Mann, dass der es möglich gemacht hat. Liebe Grüße aus Finnland, Yvonne und Matthias.
1: Oh, ho, ho, ho. Wir haben uns schon Gedanken gemacht, ihr Lieben. Ihr habt euch so lange nicht gemeldet. Wir haben uns wirklich Gedanken gemacht. Schön, dass wir was von euch hören. Da ja, freuen wir uns ganz, ganz tüchtig drüber.
2: Habt ihr viel Spaß da in Finnland.
1: Ja.
2: Und schöne Gegend übrigens.
1: Ja, auf jeden Fall. Und demnächst meldet ihr euch mal wieder ein bisschen öfter, sonst machen wir uns wieder Sorgen. Das ist ganz genau. Das ist schön. Prima. Ganz genau. Was wollte ich jetzt noch sagen? Jetzt bin ich restlos raus.
2: Jetzt bist du raus.
1: Ja, jetzt haben Yvonne und Matthias mich restlos aus der Bahn geschmissen.
2: Essen wir noch ein Ei.
1: So machen wir das.
2: Ein Frühstücksei gibt's jetzt.
1: Genau.

0: Sommerwein von Wille Wallo. Und da fällt mir ein, die haben auch Wein bei uns hier in Stur.
1: Ja, ja, ja.
0: Das große Weinfest. Ihr könnt ihr hingehen und euch richtig ausheulen.
1: Du kommst auf Ideen.
0: Ja, ist das nicht so?
1: Nein, das ist nicht so. Nein, das ist gestern Abend schon gestartet. Und
0: die haben gestern schon geheult, oder was?
1: Ja, die haben gestern, nein, nein.
0: Ich dachte immer, wir haben die Wölfe hier dicht bei, jetzt momentan. Nein.
1: Also es ist auf dem Platz, also ich sag mal, vor der Feuerwehr, hätte ich bald gesagt, mitten in Stur. Und,
0: vor der Feuerwehr, besser ist das.
1: Nein, die Zufahrten sind alle freigehalten, das muss ich dazu sagen. Also beim besten Willen. Der große Platz, stehen viele Buden da, will ich lecker essen und trinken. Und ach, ganz, ganz toll. Es lohnt sich ganz, ganz, ganz bestimmt.
0: Das ist aber nicht der einzige Event, das wir hier haben am Wochenende.
1: Nein, und das ist ja so schade. Man hatte zwei Eventen, weil wir...
0: Zwei Eventen? Events.
1: Habe ich doch gesagt.
0: Ja, ist gut.
1: Zwei Eventen.
0: Mhm. Enden.
1: Das, ach, ich liebe unsere Sendung, ist so klasse. Nein, und zwar, dieses, ja, das ist ja nun eben in vielen Orten, sind viele Feste jetzt und bei uns sind auch zwei. Und zwar ist heute das, der Ernteumzug.
0: Sonst immer Schmerzen, Mensch.
1: Wenn ich gefrühstückt, ich kann das nicht ins Mikrofon reinhusten hier. Nee. Das ist ja, also beim besten Willen nicht. Und heute findet ein Ernteumzug in Sturzeit.
0: Ja, wo ziehen die denn hin?
1: Oh, wo ziehen die jetzt hin? Die ganze Fahrstrecke her. Also es wird sich getroffen auf dem Wert. Der ganze Ernteumzug trifft sich.
0: Also ist der Schützenverein auch da, weil die da rumtreffen?
1: Nein, der Schützenverein ist da nicht mehr. Wie kommst du da denn jetzt drauf?
0: Du von Treffen sprichst. Die schießen zum Treffen.
1: Die Versammlung der Wagen, bevor sie starten, ja, ist an der Kladdinger Straße.
0: Guck an.
1: Ja, genau, richtig. Genau, richtig.
0: Du kannst das doch richtig sagen. Erzähl das doch richtig.
1: Beim Hoffisch, ich gebe mir doch schon solche Mühe.
0: Naja, es könnte besser werden, ne?
1: Naja, die nächsten 15 Jahre werden es zeigen.
0: Warum? Meinst du?
1: Ja, auf jeden Fall. Also sind ganz, ganz, ganz viele Wagen dabei und schön fertig gemacht. Es lohnt sich wirklich, wirklich, wirklich, das anzugucken. Und wisst ihr, was Schönes? Vielen, vielen Dank auch erstmal an alle, die sich so viel Mühe gegeben haben, das alles zu bauen in vielen Stunden Freizeit, um da einen Zug zusammenzustellen.
0: Schönen Erntewagen fertig gemacht.
1: Und wisst ihr, was auch ganz, ganz wichtig ist? Na? Wenn die Leute und an der Straße stehen, sich das angucken und sich darüber freuen und auch mal einfach mal applaudieren.
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0: Brunner und Brunner.
1: Ja.
0: Aha. Schenk mir diese eine Nacht, wir wollen aber jetzt nicht schlafen, wir wollen jetzt wach werden.
1: Ja, das ist, dafür ist das Frühstück.
0: Guten Morgen.
1: Guten Morgen, ihr Lieben und alle auf den Straßen. Kommt mir ja gut an und auch später wieder nach Hause. Das ist einfach so. Horst, du hast erst so entsetzt geguckt, wie ich gesagt habe, ich habe französische Wurst mitgebracht. Mhm. Andouillette, das ist, da habe ich gesagt, Wurst aus Innereien, das muss ich jetzt ein bisschen, die Wurst besteht aus Innereien, wollte ich sagen. Das hast du vielleicht falsch verstanden dann, nicht? Also das nur dazu. Also, ein anderes Thema. Vor dem Frühstück oder danach die Zähne putzen. Ihr Lieben, es ist ja vom Denken her, ja, morgens Zähne putzen und dann geht das los. Alles ist richtig. Alles ist aber vom Denken her. Wenn du jetzt mal denken würdest, dann wäre es doch sinnvoller normalerweise, nach dem Frühstück die Zähne zu putzen, weil beim Frühstück werden die Zähne schmutzig und dann anschließend kann man sie putzen und dann ist das gut. Nein.
0: Nein.
1: Vor dem Frühstück soll man putzen. Das ist so. Das hat mir mal eine ganz entzückende Zaubermaus erzählt, die richtig Ahnung hat. Ja, Frühstück soll man, vor dem Frühstück soll man die Zähne putzen. Wäre danach nicht sinnvoller? Nein. Es ist einfach nicht so, weil Bakterien und Belag, die müssen mit dem Putzen quasi raus und also vor dem Frühstück jetzt mit dem Putzen und der Säureschutz für die Zähne muss durch das Putzen rauf. Nicht, wenn du jetzt zum Beispiel mal einen Orangensaft oder irgendwas Gesundes oder Obst, nicht, das weicht den Zahnschmelz auf. Das ist
0: alles.
1: Nach dem Putzen nicht mit dem Wasser nachspülen, sondern einfach wirken lassen. Habe ich das jetzt richtig gesagt?
0: Ach ja. Kann mir kein Mensch merken, sowas.
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0: Wir bleiben noch bis zum Frühstück. Gute Jungs.
1: Ja. Gibt das hier eigentlich auch mal einen Wetterbericht oder was?
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0: Ja, Wetter haben wir auch wieder.
3: Ja. Wenn du so aus dem Fenster guckst bei uns, der Nebel so langsam lichtet. Der Himmel wird so ein bisschen heller da. Man kann auch schon bald die Flugzeuge sehen, schätze ich jetzt mal.
0: In Bremen wird morgens die Sonne von einzelnen Wolken verdeckt. Temperatur liegt bei 12 Grad. Am Mittag kann sich die Sonne wieder nicht durchsetzen. Es bleibt bedeckt und die Höchstwerte liegen bei 20 Grad. Abends gibt es in Bremen Regen bei Werten von 17 bis 18 Grad. Nachts ist anhaltende Regenschauer zu erwarten. Und die Temperatur fällt auf 16 Grad zurück.
3: Ja, siehst du, heute Abend Regen ist ja nicht so schlimm. Hauptsache der Ernteumzug ist trocken.
0: Richtig, genau.
3: Ja, genau.
0: Wir schauen rüber nach Bremerhaven. Da wird morgens die Sonne auch von einzelnen Wolken verdeckt. Bei Werten von 13 Grad. Mittags ist es wolkig. Temperatur zeigt sich nur vereinzelt. Und die Temperatur erreicht 19 Grad. Am Abend sind in Bremerhaven anhaltende Schauer zu erwarten, wie in Bremen auch. Mit Temperaturen von 17 bis 18 Grad. Auch in der Nacht fällt Regen bei Tiefstwerten um die 16 Grad.
3: Ja, richtig. Und den Regen brauchen wir ja auch. Es hat ja schon viel geregnet, genau, aber richtig. Wenn man in der Erde gräbt, unten drin ist noch ganz schön trocken. Ja, genau. Richtig. Ja.
0: Wir wollen aber nicht graben, wir wollen jetzt aufs Biowetter gucken.
3: Ja.
0: Das aktuelle Wetter bekommt so mancher zu spüren. Die Atemwege reagieren empfindlich und werden leichter gereizt. Häufig kommt es zu Migräne und begleitenden Kopfschmerzen. Der erholsame Tiefschlaf bleibt häufig aus, das Reaktionsvermögen lässt nach. Temperatur steigt, die Unfallgefahr steigt auch, Konzentration und Leistungsfähigkeit lassen nach. Viele fühlen sich abgeschlagen und gereizt, so wie Conny immer.
3: Wer ich?
0: Fühlige Verhältnisse verschärfen die Lage für Wetterfühlige merklich.
3: Aha.
0: Am morgigen Sonntag das aktuelle Wetter bekommt so mancher zu spüren. Verstärkt treten rheumatische und Gelenk- und Gliederschmerzen auf. Hinzu kommen Narben- und Phantomschmerzen, Gichtbeschwerden. Krämpfe und Koliken sind keine Seltenheit. Der Föhneinfluss wirkt zusätzlich auf den Kreislauf und Stimmung.
3: Aha, also schlechte Laune kommt nicht unbedingt vom Wetter. Ich dachte, was kommt von dir?
0: Du hast die Haare nicht föhnen.
3: Nee, das lohnt nicht mehr, also beim besten Willen.
0: Ja, eben, genau.
3: Doch, es lohnt noch. Doch.
0: Lohnt noch?
3: Ja, ich versuche es jeden Tag aufs Neue. Es ist einfach so, ja. Aber ansonsten,
0: Ansonsten.
3: Ich kann da gut mit umgehen. Aber ich rasiere mir die ja nicht ganz vom Kopf. Nein.
0: Besser ist das.
3: Nein, weil sonst passt das mit meinem Passbild wieder nicht nachher.
0: Ach so, stimmt, ja.
3: Das ist denn so. Ja, das stimmt sowieso nicht, aber ist ja ganz egal. Das ist eine andere Sache. Na gut.

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1: 9:04. Schönen guten Morgen, liebe Autofahrer. Vorsicht bitte auf der Autobahn A27. Das ist Bremen Richtung Bremerhaven zwischen Überseestadt und Industriehäfen. Dort steht ein defektes Fahrzeug. In Bremen auf der Parkallee ist der Friedenstunnel wegen einer Veranstaltung gesperrt. Ansonsten habe ich nichts weiter. Wünsche natürlich allen wie immer eine gute, sichere Fahrt. Da wo es geht, kommt gut durch. Natürlich am besten mit uns. Einen schönen guten Morgen.

0: Der verrückte Elefant. Gimme, gimme, good lovin', crazy elephant. Hier beim Radiofrühstück.
1: Das ist ja auch ein Titel aus den End-60ern.
0: Ja, ja, genau, ein altes Ding, ne?
1: Du, und überleg dir das mal, das hörst du heute noch gerne, nicht?
0: Ja, klar, eben.
1: Was haben die Jungs und alle zusammen gebastelt?
0: Vor allen Dingen hört man das mal beim Radiofrühstück.
1: Das sage ich dir.
0: Wo sonst?
1: Wo sonst? Das ist so, oder? Wirklich, du. Stell dir mal vor, du, ein Lehrling im dritten, heute heißen die ja nicht mehr Lehrling, aber ihr wisst, was ich meine.
0: Auszubildender.
1: Ja, ganz genau, heute. Richtig, ich kam nicht aufs Wort. Also ein Lehrling im dritten hat richtig teuer Mist gebaut, sag ich jetzt nochmal eben so, ja. Und der Meister, der sieht das und schimpft den tüchtig aus. Und anderer Mitarbeiter vom Lehrling, der sieht das und sagt zu dem, oh, Alter, zu seinem Kumpel, der hat aber jetzt also einen Anschiss, also richtig volle Pulle mit allem drum und dran. Und was sagt er in Worten? Alter, der kriegt gerade die Arschkarte gezogen. Volle Pulle. Ist ja so ein Schnack, kennen wir ja alle nicht. Aber wisst ihr denn auch, woher kommt denn der Spruch überhaupt? Und zwar der Spruch, der hat wohl die Arschkarte.
0: Vom Abfallkalender. Von deinem Abfallkalender.
1: Du bist immer so hochtragend mit deinen Meinungen. Nein, ich sag's dir das ja. Pass auf, viele Leute interessiert das ja sogar. Woher kommt der Spruch? 60er Jahre, stellt euch das mal vor, Schwarz-Weiß-Fernseher, ja? Da wurde Fußball übertragen. So, früher gab es aber auch schon eine gelbe Karte und eine rote Karte. Die gab's ja auf dem Fußballfeld auch. Wurde aber vom Fernsehen nicht übertragen in Farbe. Also, die Brustkarte gab es und es gab die rote Karte, also die gelbe Karte, und es gab die rote Karte, die saß hinten so in einer Popobackentasche.
0: Gesäßtasche heißt das.
1: Sag ich ja. Das war,
0: nee, hast du nicht gesagt. Ich sag das.
1: Ja, dafür habe ich dich doch, für diese Erklärung. Also ich bin doch wirklich. Also,
0: ja, du bist wirklich.
1: In der roten in der schwarzen Gesäßtasche saß die rote Karte, welche aber im Schwarz-Weiß-Fernsehen nicht zu erkennen war. Also sagten die Reporter, da kam das her, er hat die Arschkarte gezogen. Ja, das war
0: so wie du immer, ne?
1: Die rote Karte. Da.
0: Ja, du fliegst ja hier auch gleich raus.
1: Wer, ich?
0: Ja, ja.
1: Warum das denn?
0: Weil du immer so blöd fragst.
1: Ich habe doch gar nicht gefragt, ich habe doch nur erzählt. Das ist halt beim besten Willen.
0: Ich habe hier noch eine WhatsApp reingekriegt. Hey nochmal, euer Abendbrotradio. Ist das einmalig oder wird es öfter werden? Liebe Grüße, Yvonne. Yvonne, das ist zum 30-jährigen Jubiläum von Radio Weser TV haben wir die Sendung aufgezeichnet und die läuft heute Abend einmalig. Also reinhören lohnt sich auf alle Fälle und es wird sehr laut.
1: Es wird sehr laut, ja.
0: Sehr laut. Wir haben nämlich sehr laute Musik dabei heute Abend. Wer da Lust drauf hat, der hört da rein. 20 bis 22 Uhr hier auf den fröhlichen Wellen von Radio Weser TV auf der 92,5.
1: Das hast du gut gesagt.

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1: Ja, welches sonst, ne? Unser Frühstück.
2: Ja, unser Frühstück, selbstverständlich. Wir sind ja auch schon ziemlich fleißig dabei hier. Und ich habe extra zu Ende geschmatzt, bevor das Mikrofon aufging.
1: Ja, dein Glück.
2: Wenn du nämlich schmatzt.
1: Hättest du rote Karte gekriegt, mein Lieber.
2: Das weiß ich ja, deswegen habe ich es ja gemacht. Wäre ich aus dem Studio geflogen.
1: Aber acht kann dich, ja, wie man so schön sagt.
2: Ja, das ist. Aber jetzt stell dir mal vor.
1: Was denn?
2: Ja,
1: stell dir mal, regnet, ist es nass, was ja, wollte ich jetzt sagen?
2: Stell dir mal vor, der halbe Tag ist schon, das könnte bei dir ja passieren.
1: Der halbe Tag
2: ist schon blöde gelaufen.
1: Tag, sagt man nicht, Tag.
2: Ja, sag ich ja.
1: Ja, jetzt.
2: Also der halbe Tag, ja, ist schon blöd gelaufen und du hast richtig gute Laune, sag ich jetzt mal.
1: Hab ich immer. Du immer nicht.
2: Das weiß ich. Du erzeugst auch immer gute Laune.
1: Ja,
2: das
1: ist richtig. Ja, wunderbar.
2: Also, und dann hast du eine Frage an dein Telefon, weil niemand anders dir eine Antwort geben kann.
1: Am Telefon
2: ist eine KI-Stimme, ja. Du hast diese KI-Stimme, drückst aufs Mikrofon, fragst die KI-Stimme irgendetwas, was du wissen willst.
1: Ich muss aufs Mikrofon drücken.
2: Ja, und dann vergreifst du dich dabei aber im Ton. Jetzt meine Frage. Kann eine KI-Stimme auch sauer werden? So richtig, so mit derben Worten, dass die auch schlechte Laune kriegt. Geht das?
1: Keine Ahnung. Habe ich noch nicht versucht.
2: Also
1: weil ich ja immer gute Laune habe, weißt du? Im Gegensatz zu dir.
2: Ja.
1: Deswegen willst du auch unbedingt wissen, ne?
2: Ja, falls ich mal eine Frage stelle. Das ist nicht, das zum Beispiel, wenn die KI im Auto zum Beispiel, das gibt's ja auch. Du fährst im Auto und ein Verkehr und das läuft und dies, das kann ja wohl nicht angehen und ich komme nicht weiter und ich habe keine Zeit und was nicht alles. Und die KI sagt dann auf einmal: Weißt du was, mein Freund? Lieber Fünfter in der Hektik als Erster im Krankenhaus.
1: Tatsächlich?
2: Ja, das wäre doch eine Nummer. Was?
1: Meinst du?
2: Ja, das wünsche ich mir.
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0: Manamana.
1: Wir haben noch einen aus der Wunsch- und Grußbox heute.
2: Manamana. Ja, und zwar geschrieben aus Oldenburg. Da freuen wir uns aber. Siehst du, Kalle. Kalle aus Oldenburg.
1: Moin, Kalle.
2: Wir grüßen dich auf jeden Fall. Freuen wir uns, dass du geschrieben hast. Und zwar, die Abendshow neulich, die ging gar nicht von euch. Wir haben nichts gehört. Haben wir ja schon erklärt. Hatten ein bisschen technische Probleme. Nur für dich nochmal heute. Wir haben es auch schon gesagt. Heute Abend von 20 bis 22 Uhr läuft diese Aufzeichnung davon. Und da werdet ihr viel, viel Spaß haben, weil da nämlich richtig schöne, laute Musik ist, auch volle Pulle. Siehst du, und einen Titel hast du dir auch gewünscht, also das zur Erklärung jetzt. Einen Titel hast du dir auch gelegt, und zwar gewünscht, ein Lied von Zucchero, und das Lied heißt Diamond.
1: Diamante.
2: Ja, hab ich doch gesagt.
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0: Zucchero. And then Gospel Choir on Lester Snell with Diamante. Hier beim Radiofrühstück. Und wenn ihr uns eine WhatsApp schicken wollt, dann kann ich jetzt euch mal die Nummer durch, dann könnt ihr euch mal bei uns melden.
1: Ja, die WhatsApp-Nummer ist 0421-277-2942.
0: Ich bin ganz stolz auf dich, dass du den Zettel so schnell gefunden hast mit der Nummer.
1: Ich leg den da ja schon immer hin, weil ich ja weiß, dass du mich damit kriegen willst. Ja, nochmal eben schnell.
0: Heute nicht geschafft.
1: 0421-277-2942. Und da freuen wir uns immer ganz tüchtig auf Mitteilungen.
0: Ich kann es auch einfacher haben. Ich drücke einfach einen Knopf hier.
1: Zum Beispiel.
2: Schreibt uns eine WhatsApp unter der 0421-277-2942. 0421-277-2942.

0: Ricky Poveri, Made in Italy. Spaghetti Salato Tomato Massino Caputo.
1: Oh, und das Mädel hatte so feurige Augen, du. Oh.
0: Feurig?
1: Ja, damals, wie ich das zum ersten Mal im Fernsehen gesehen habe. Die Musik jetzt.
0: Ne? Die Musik hast du gesehen?
1: Ja, die habe ich gesehen.
0: Die kann man sehen?
1: Also gehört habe ich die auch. Ich war ja komplett da, aber im Fernsehen sind die aufgetreten. Im Fernsehen.
0: Echt? Aufgetreten?
1: Ja, aufgetreten, ja, ganz genau.
0: Wo drauf denn?
1: Ja, weiß ich auch nicht. Also ich habe noch
0: auf eine Heftzwecke getreten, bist du auch schon mal?
1: Ja, das bin ich schon mal. Das ist sehr erquickend. Ja, das macht wach.
0: Ja, das glaube ich.
1: Auf jeden Fall, ja. Aber weißt du was, ich habe neulich...
0: Diese Bausteine sind auch ganz gut, ne?
1: Oder von diesen kleinen Puppen, ich weiß jetzt nicht, wie die noch heißen, wie meine Zwerge noch klein waren. Die hatten diese Puppen zum Anziehen. Und die konnten auch Schuhe angezogen kriegen.
0: Ah, die Hackenschuhe, die haben was.
1: Und dann lag einer von den Hackenschuhen lag bei uns auf dem Flur und ich nachts aufgestanden. Ich weiß nicht, was ich vorhatte, irgendwas. Jedenfalls, ich gehe über den Hof nach dem Badezimmer hin und trete da genau auf diesen spitzen Schuh. Das stand nicht im Prospekt, dass die so wehtun, du.
0: Nee, das glaube ich.
1: Da war ich auch wach, du. Heiliges Kanonenrohr, ich sag dir das.
0: Kann
1: so
0: passieren, sowas.
1: Ja, aber da habe ich gedacht, es ist besser, bevor man dahin geht, dass man eben Licht anmacht. Ja,
0: Licht anmachen, ja, das ist ganz wichtig.
1: Auch wenn der Hund bellt, ja.
0: Gucken, wo man hinläuft.
1: Ist egal, ja.
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0: Sandjano. Klingt nach Freiheit.
1: Ja, das klingt nach. Sowieso werden die Musik machen.
0: Also, klingt nach Radiofrühstück.
1: Ja, dann wäre ich immer ganz andächtig. Ist so, ja. So, neulich habe ich einen Bekannten getroffen, du.
0: Deinen Bekannten? Den einen, den du hast, oder?
1: Ja, die anderen haben sich ja alle von mir abgewandt, weil ich so ekelig bin.
0: Ja, richtig. Ehrlich, gibst du es mal zu.
1: Das muss doch mal gesagt werden. Ne?
0: Aber hallo.
1: Genau, den Bekannter. In letzter Zeit habe ich den öfter mal gesehen und jedes Mal hatte der ein rotes Auge. Alter, was hast du denn
0: rotes
1: gemacht?
0: Rotes Auge?
1: Ja, ein rotes Auge.
0: Einen draufgegeben oder was?
1: Habe ich ihn auch gefragt. Nee, hat er nicht. Sagt er, mein Doktor hat gesagt, oder ein Bekannter von ihm hat gesagt, er soll mal nicht so viel Kaffee trinken, er soll mal lieber Tee trinken.
0: Gibt's rote Augen von oder was?
1: Nicht? Und dann hat er das auch mal ein bisschen gemacht, weil er ein bisschen nervös war und so und dies und das und war nicht alles Beruhigungstee oder sonst irgendwie was, nicht? Und
0: Mate-Tee.
1: Ja, aber da ich habe gesagt, wieso kannst du ihn nicht? Ich bin kein Allergiker, Nixer. Und weißt du, was ich ihm denn gesagt habe? Ich sag, du solltest nach dem Umrühren den Löffel aus der Tasse nehmen. Das hilft manchmal ganz schön. Absolut.
0: Meinst du wegen dem Eisen, ne?
1: Wegen dem roten Auge, meine ich jetzt.
0: Nee, wegen dem Eisen, ne? Hast du wieder Eisen im Tee?
1: Wahrscheinlich. Weiß nicht, hast du einen Eisenlöffel? Ich weiß es nicht.
0: Eisenlöffel, du bist so Metall.
1: Ja,
0: nein. Oder nimmst du einen Plastiklöffel?
1: Nein.
0: Was macht man nicht? Nein.
1: Nein, das macht man nicht richtig.
0: Wir haben Rendezvous jetzt mit Culture Beat.
1: Jo.

0: Culture Beat Rendezvous. Schönes Rendezvous haben wir.
1: Und die lieben Grüße habe ich auch noch.
0: Tatsächlich, ja. Muss das sein?
1: Ja, das muss sein. Das nützt nur alles nichts. Und zwar...
0: An alle.
1: Den Gefallen tue ich dir nicht. An viele. An viele, viele Menschen, die wieder sich dafür ganz viel Freizeit eingesetzt haben. Jetzt bei den Ernteumzügen etc. pp. Die Fahrzeuge und die Wagen zu bauen, die Trecker zu waschen und dies und das und alles, was dazu gehört. So viele Arbeitsstunden sind das gewesen. Und da sagen wir... Für die als Zuschauer sagen euch ein ganz, ganz dickes Dankeschön dafür. Und wenn ihr bei uns vorbeifahrt, dann werden wir euch zuwinken. Mit Sicherheit. Dankeschön dafür.
0: Newsflash kommt von Roland. Es gibt jetzt wahrscheinlich auch ein Baby-Gaga. Lady Gaga ist angeblich heute Mutter geworden. Dann sagen wir mal herzlichen Glückwunsch.
1: Ja, das selbstverständlich, natürlich. Das machen wir. Ja, ganz genau, richtig. Das war auch wichtig.
0: Ja. War ganz wichtig, ja.
1: Ja.
0: Kerstin Ott haben wir für euch. Der Morgen nach Marie. Warum auch nicht?

0: geht auch wieder morgen mit Radiofrühstück, die nächste Woche nämlich. Und für alle Tennisfreunde habe ich natürlich ohne Meldung, Alexander Zverev hat es tatsächlich ins Finale geschafft. Er spielt am Sonntag in den US Open.
1: Federball.
0: Kann das Ding gewinnen.
1: Federball?
0: Federball, ja. Tennis.
1: haben wir früher
0: Badminton
1: auch.
0: Badminton heißt das übrigens.
1: Ja, das heißt das wirklich so?
0: Ja.
1: So, mach sein, ja. Wir haben doch mal Federball früher zugesagt.
0: Du.
1: Ja, siehst du wohl.
0: Und so, mit Tennis kann ich nicht vergleichen.
1: Ja, und ein lieber Freund hat mich auch noch gebeten, gestern Abend zu sagen, und zwar vom Bauernmarkt in Stur. Das ist Sonntag in 14 Tagen. 27.09. hat der landwirtschaftliche Verein.
0: Ja, das kann man ja nochmal erwähnen, wenn das soweit ist. Ne?
1: Ja, ganz genau. Richtig. Das werden wir nächste Woche auch nochmal sagen, weil es für viele Leute ganz schön interessant ist. Genau.
0: Ganz schön interessant.
1: Ja, lecker essen und alles sowas dabei.
0: Kannst du auch schon sagen, dass der Bremer Freimarkt ist?
1: der kommt auch noch, ja. Ja.
0: Da kommt vieles noch.
1: Ja, das wissen ja die meisten.
0: Wissen die meisten, ja das natürlich.
1: Ist ja. Naja, ist so.
0: Gut. Ist so.
1: Wollte ich nur mal gesagt haben.
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0: Jimmy Somerville, Bronski Beat, and the Combinats mit Never Can Say Goodbye.
1: Ist ja richtig flott noch zum Schluss hier, ich sag dir das so. Siehst du, und den Spruch des Tages habe ich selbstverständlich
0: in Zeitlupe jetzt
1: wieder. Ja, und zwar, der denn lautet: Manchmal ist man zu blöd, um sich im richtigen Moment dumm zu stellen.
0: Echt?
1: Ja.
0: Kommt das von dir wieder? Auf dich bezogen oder was?
1: Auf mich?
0: Ja, du hast es doch gerade vorgelesen.
1: Ja, doch, doch. Ich habe auch schon mal was rausgequaddelt, wo ich nachher gedacht habe, ich hätte doch bloß die Fresse gehalten.
0: Also heute Abend nicht vergessen, 20 Uhr, 8 bis 10, geht's weiter mit dem Abendbrot hier bei Radio Weser TV. Leider nur auf der 92.5, aber ansonsten, wir sind nächste Woche wieder da mit einer neuen Ausgabe vom Radiofrühstück. Über alle Wellen natürlich. Er wird auch wieder da sein, The Voice, die Stimme aus Dur, Conny Heidmann.
1: Es war mal laut und auch mal leise. Horst mischt Musik auf seine Weise. Technik, Musi-Mikrofon, Horst Reimers, The Real One, der einzigst wahre. Bis dann.
0: Und wir sagen Tschüss.

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Ja, herzlich willkommen. Hier ist der Moody Alter Falter live on air für Radio Nordsee aus Hamm. Ja, wir starten jetzt die Geburtstagsfeier.

Ja, dann begrüße ich euch unsere Partnerradios. Radio Gandersheim, dann Radio Sunline und da wackeln die Boxen. Hallo, ihr lieben Zuhörer, hier ist euer. Hier ist euch live on air aus Hamm, euer. Moody alter Falter.

Ja, das war Madonna mit Lovely's Blonde Nita. Jetzt kommt Whitney Houston, What's on What Body, Body, Somebody.

Ja, dann will ich dem Mattes erstmal hier seine herzlichen Glückwünsche rauszuhauen zu seinem 66. Mit 66 Jahren fängt das Leben an. Ja, mit 66 Jahren fängt das Leben an.

0: Ja, ich habe auch Lieder für unser Matzes rausgesucht. Alles 80er. Ja, Mathis, dann kriegst du noch ein kleines Ständchen.
1: Viel Glück und viel Segen auf all meinen Wegen. Gesundheit, auch Wohlstand, sei auch mit.
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Ja, das Ganze jetzt nochmal. Hier ist euer Moody. Alter Falter, live on air aus Hamm für Ines Radio Nordsee. Ihr Mann hat heute Geburtstag. Der ist 66. Mit 66 Jahren fängt das Leben an. Ja, mit 66 Jahren, da hat man Spaß. Ah, wir sind neu Mittag. Ja, ich weiß nicht, ich hätte gerade wieder technische Probleme. Ich versuche es noch einmal. Für unser Matze viel Glück und viel Segen auf all deinen Wegen. Gesundheit und Wohlstand sei auch mit dabei. Ja, so doppelt hält immer besser. Ja, was habe ich heute für unser Matze mitgebracht? Alle die 80er.

gleich kommt. Tina Turner, Why Don't Night on a Day Nero. Ja, dann begrüße ich erstmal den DJ Swiss Mister. Du hast mir gerade eine hammergeile Sendung hingelegt und das sage ich immer, hammergeile Sendung gemacht. Natürlich an unsere Schnuckemaus, dir auch eine für eine Sendung bei mir. Jetzt kommt White Down and Under Hero, wie gesagt, von Tina Turner. Danach kommt Paul Hartgeißel mit 19.

Ach, habe ich ja ganz vergessen, unsere Zuhörer zu hören, natürlich unsere wichtigsten Leute hier. Natürlich grüße alle Hörer bei Alexa, bei Radio und wo ihr uns alle hören könnt, am Handy, im World Wide Web. Ich grüße euch alle. Hallo, hier ist euer, nochmal, Moody Falter, live on air aus Hamm.

Ja, ich habe extra wieder was für unseren Matze natürlich. Er tut gerne mit seiner Frau Jane spielen. Hier für ihn von Baltimore, Tarzan Boy.

Ja, dann grüße ich ganz herzlich unsere Hörer aus Übersee, natürlich aus LR, natürlich aus Los Angeles, in Kanada, Hawaii und Australien und wo uns doch alles hören könnt im World Wide Web. Hallo ihr Leute aus LR, Hawaii, Kanada und Australien. Ja, jetzt werden wir ganz international. Jetzt gehen wir nach Bangkok, nach Thailand. Murray Head in One Night in Bangkok. Danach kommt Modern Talking. Sherry, Sherry Lady.

Ja, jetzt geht die 80er Geburtstagsparty für unseren Mattes weiter. Hört gerade Tears for Fears mit Shout. Ja, dann wollen wir schnell wieder mal Grüße raus senden. Natürlich. Die Leute aus NR, aus Hawaii natürlich, aus Australien und besonders die Leute aus Kanada. Ja, jetzt kommt Tears for Fears mit Shout. Gespielt und gehört heute bei dem Event bei Tinas Radio. Und ich grüße alle Leute bei Alexa. An allen Handys, wo ihr uns hören könnt. Ich begrüße die Leute hier bei uns im Chess. Das ist der DJ Swister. Der DJ So Swister. An unsere Schnucki-Maus.

Ja, liebe Leute, jetzt gehen wir eine Runde Buxen, Boxen, Bixen, Baxen, nein, eine Runde Boxen. Der Titelmusik von Rocky.

Ja, und hier geht richtig die Party ab, natürlich bei Partyalarm. Jetzt werden wir kriminalistisch. Harald F. Faltemeier, Axel F. Miami Vice. Die Serie aus den 80ern. Matze kann da ein Lied von singen. Matze, ich übernehme heute auch den Schrankdienst für dich. Du bist DJ, so willst du heute den Dienst mitmachen. Bück dich, Entschuldigung.

grüße ich alle Partnerradios, die bei uns angeschlossen sind. Das ist natürlich Radio Gandersheim, Radio Sunline, Radio, da wackeln die Boxen. Euch auch ein herzliches Willkommen bei unserem Event hier bei Dinas Nordsee-Radio. Und dann schicken wir wieder Grüße nach Amerika, nach Australien, in Kanada, Hawaii und natürlich nach Los Angeles. Ihr hört gerade Modern Talking. You can, you win, you ma vent.

Und nochmal eine Einfrage. Wollt ihr bei uns im Chat, dann geht auf die Seite von Tinas Nordsee-Raten. Und Tinas nach Radio Nordsee. Ich habe hier einen Knoten in der Zunge. Er geht da auf der Hauptseite, in der Internetseite, geht dann in den Chat und da könnt ihr uns hören. Und da ist die Party.

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Gespielt und gehört hier bei Tinas Radio Nordsee.

Ja, jetzt kommt Forerunner mit Wide Come to Wide Life Is. Ne? A little time to think things over. Als nächstes kommt David Bowie, Patchberry Group mit This Is of America.

Ja, der Matze, der ist auch mit seiner Niki da so schön am Schwufen. Ja, da schmerzen doch alle Eiswürfel bei dem Lied hier. Die Tränen brechen gleich aus.

speziell für unsere Hörer jetzt aus Hawaii, LR und wo uns Kanada und Australien hört, hier kommt David Bowie, This Is Of America. 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

unser Matze hat ja heute Geburtstag, der wird ja 66. Ich weiß, was er sich heimlich angeschafft hat. Eine Lederjacke, Gel in den Haaren und einen Harley Davidson. Oh, richtig pomadig drin in der Haare. Und nimmt seine Nicke hinten mit drauf. Jetzt kommt Two of Us mit Blood Night Shadow. Hört und gespielt hier bei Tine Radio Nordsee. Die anderen Radios hängen auch noch ein bisschen mit dran. Der Radio Sunline, Radio, da wackeln die Boxen. Und natürlich mein Radio, wo ich eigentlich hauptsende, ist natürlich Radio Alter Kessel. Und natürlich Radios Gangesheim.

Ja, Schmuckimaus, ist ja auch egal, wer Geburtstag hatte, wenn er gestern Geburtstag hat. Er ist 66. Das fängt das Leben erst richtig an. She's a blue night shadow. Ha, da kommt der letzte Lebensabschnitt, dann gibt man noch richtig Gas. Gas. Der Hardy.

Als nächstes kommt Valerie Lindor mit The Night, die Nacht. Oh, Niki mit die eine Nacht. Oh, da schaut der Mattes ganz neidisch zu.

Hey, hört gerade den Commodores mit Night Shift. Und als nächstes kommt Ashford und Simpson mit Solid. Ich grüße alle Leute in Kanada, in Australien, in Los Angeles und natürlich die Leute auf Hawaii.

Ja, Matthias, ich habe gehört, du hast gestern schon deinen Ehrentag gehabt. Dann sage ich lieber nochmal herzlichen Glückwunsch nachträglich. Ich will dir hoffen, dass dir die Sendung hier gefällt, die ich auch zusammengestellt habe, extra für dich. Auch du bist ein Kind der 80er, genau wie ich. Ja, dann grüße ich alle unsere Radiopartners natürlich. Radio Alter Kessel, Radio Sunline, natürlich Radio Dattersheim und Radio, da wackeln die Boxen. Und natürlich, wo ich heute hier aushelfen tue, natürlich Tinas Radio Nordsee.

Dann grüße ich alle unsere Hörer nochmal ganz herzlich. Natürlich die Hörer aus LR, aus Hawaii, aus Kanada und Australien. Und natürlich die Leute, alle, die uns bei Alexa hören können. Auch die Leute, die uns im Handy hören können. Und natürlich die alle und bei uns auf der AP und im Radio sind, auch hören könnt. Ich wünsche euch ein schönes Wochenende.

Erstmal an die Leute hier bei uns, ein Test, die habe ich heute noch gar nicht gegrüßt. Da sind die ersten zwei Stunden rum. Jetzt fangen wir eine ganz neue Sache an. Mal ein bisschen hier Dampf machen. Was ist los? Es ist Party. Ja, jetzt geht die Party richtig ab. Die Atzen und Money Mark mit Disco Pogo. Das ist eine riesengroße Party. Natürlich an unser Geburtstagskind, das gestern Geburtstag hatte. Jetzt wird's kompliziert. Nee, und Matze, erstmal dir einen ganz schönen Tag noch oder einen Tag danach. Das gottverdammte Feiern nicht verbieten, wie ein Kankerhaufen raufen wir uns Atzen lassen. Ich steig jetzt am Meldig dir auch die Stimmung und die Musik.

Ja, für unsere zwei Lieblingspaare hier. Für Niki und Matthias. Oder Matze genannt.

Jetzt kommt Matthias rein. Du bist mein Glück. Und Stefan, ich schließe mich da ganz bei dir an, was du geschrieben hast.

0: vom Rest der Welt.
1: Ja, dann begrüße ich ganz herzlich hier bei uns in den Chat Mr. Energy. Mr. Energy, hast du deine Energie schon verbraucht? Schrankdienst. Schaffen

Ja, hier geht es rund wie rund wie ein Hühnerhaufen. Einer geht drauf, der andere fliegt runter, dann gehen wir wieder drauf. Das nennt man Dreamjumping.

0: Ja, jetzt geht's hier richtig ab. Lady Gaga mit Leandro.
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Ja, liebe Leute, hier geht's heute richtig die Party ab. Wir fangen die Party im Schrank an. Martin, lecker, lecker, lecker, lecker. Martin, hebt die Seife auf. Wer guckt neidisch dazu? Der Mischa. Ja, es kommt. Ricky Linguias mit I like it. 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

Ja, ich grüße alle Leute natürlich über See. Natürlich nach L.A. gehen die Grüße, nach Kanada, nach Hawaii. Aloha. Australien, ich hüpf gerade im Känguru. Dann grüße ich alle Partnerradios hier. Natürlich, da wackeln die Boxen. Alter Kessel natürlich. Natürlich, Radio Sunline. Und ein ganz besonderes Radio Gangersheim. Und wo senden wir heute das Event? Natürlich, ich bin ja Gast hier. Wiener Radio Nordsee. Der heute ist heute das Geburtstag-Event für unseren Mattes, der gestern Geburtstag hatte. Jetzt kommt extra gleich ein Lied. Für Martin. Und für den Mischa. Tiano. Tiamo. Von Rihanna.

Ja, liebe Leute, ich habe für euch eine kleine Überraschung. Wir machen das Stream-Something schon ein bisschen früher. Unser DJ Swiss Mister. Ja, einfach der Martin, der wie eine hammergeile Sendung heute schon gemacht hat. Fängt gleich für eine halbe Stunde an. Wir machen gleich schon Dream Jumping.

Ja, 1, 2, 3, 4, 5, 6, 7, 8. Gleich kommt der Martin hier aufs Dach, im Chat oder wie er auch macht. Aber ich kann dichten, ich bin Goethe.

Bei Radio Sunline. Bei Radio Gattersheim. Und natürlich, da wackeln Radio, da wackeln die Boxen.

Ich begrüße ganz herzlich alle Hörer bei Radio Dadersheim, bei Radio Sunline und natürlich bei Radio Da wackeln die Boxen.

Ja, hallo liebe Leute, das war wieder eine klasse Übergabe natürlich mit unseren, jemand will ich es nochmal lernen, DJ Suits Swistoff. Er hat wieder eine hammergeile Sendung gemacht. Ich bin jetzt für euch bis 16 Uhr da und dann ist er wieder da. Mal gucken, was er für Musik drin hat. Und ich bin wieder mitten in den Wind dran. Ich hätte drei andere Radios auch noch und die habe ich immer noch. Hier ist euer Moody, alter Falter. Alt bin ich, 61. Falten habe ich auch schon im Gesicht. Meine Frau wollte schon mit dem Bügeleisen dran gehen, die rausbügeln. Nächstes wird hier Willi mit Safridou. Helle, helle.

Ja, und ich gehe gleich, gehe gleich, gehe gleich, gehe gleich. Gehe ich denn gleich hin? Hm.

Ja, ich grüße die ganzen liebe Leute aus bei wo? Was? Was wollte ich denn jetzt? Grüße nach LR, nach Kanada, nach Hawaii. Natürlich auf dem fünften Kontinent, natürlich nach Australien. Und ganz herzlich grüße ich die Leute hier bei Alexa, die Leute am Handy, die Leute bei uns auf der HP und wo könnt ihr uns alle hören können? Im World Wide Web. Live on Air hier aus Hamm, aus dem Ruhrgebiet, euer Modi Alter Falter.

Hey, hört ihr Gottschild mit Heavy Cross? It's a funny way to make ends meet. In ja mit Amazing.

So, liebe Leute, für mich ist heute Feierabend nach 4 Stunden und ein bisschen Ärger hier mit dem Stream. Besser gesagt, mir haben sie das Internet geklaut. Aber trotzdem, ihr wart tolle, tolle, tolle Zuhörer. Ich verstehe, ich verabschiede mich heute aus den Hörern von LR. Von den Hörern aus Hawaii. Ich verabschiede mich von den Leuten aus Kanada und Australien. Ich verabschiede mich von allen Gastradios. Von ganz am Anfang Radio Dattersheim, Radio Sunline. Natürlich, da wackeln die Boxen, verabschiede ich mich. Und dann schöne Grüße an mein Heimradio, an Alter Kessel. Ja, tschüss und auf Wiedersehen, euer. Schön, euer. Live on Air aus Hamm, euer alter Falter. Ich sag tschüss und auf Wiedersehen. Wir sehen und hören uns Montag wieder von 12 bis 14 Uhr.

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Nanu, Nanu, wen sehe ich denn da? Was hast du denn da, Mundmäxchen? Das ist doch nicht etwa die Geburtstagstorte? Mäxchen, denk an deine Linie. Dafür musst du jetzt singen, Mäxchen. Und? Aber doch nicht mit vollem Mund, Mäxchen.

0: Danke, Leute. Danke, Max. Naja.
1: So, ihr Lieben, ja, zum Geburtstagstream werfen wir von unserem Limadis dann einmal einen wunderschönen Abend. Die Schlümpfe, ich hab Geburtstag, Saturday Night.

0: mit Udo Jürgens mit 66 Jahren Live-Version. Und danach habe ich ein Liedchen, das schick ich mal von Niki zu Mattes, ne?
1: Da finde ich äußerst lässig.

ihr Lieben, ihr hört mir jetzt, ja, ne, zwei Männer, die Frauen spielen, ja, vielleicht kennst du ja der eine andere, das Waltraud und Mariechen. Ja, wer spielt denn die Waltraud? Ja, das könnte jetzt unsere Drea sein und das Mariechen ist unsere Niki.

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3: So, und der liebe Mathis und die liebe Niki, ja, haben sich mal so gedacht, na, als es kein Webradio mehr gab, ja, wir machen China Radio Nordsee auf, ja, und bei denen muss doch folgendes Lied gelaufen sein, Fersengold, der Tag, an dem die Götter sich betranken.
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3: So, und danach habe ich noch ein Liedchen hier, die Global DJs mit San Francisco, und dann Irach ist er für euch schon da, euer Lamp. Wie betitelt er sich immer? Der bärtigste DJ der Welt, ja, euer DJ

Ja, heute feiern wir Mattis seinen Geburtstag. Ja, eigentlich hat er gestern ja schon Geburtstag gehabt, aber heute feiern wir ein bisschen nach, ne? Und heute startet die große Party für unser Mattis hier mit unserem großen Stream-Jumping hier. Wir schmeißen den Stream hin und her. Ja, Mattis, ne? Wie alt ist geworden? Ja, mal gucken. 3 Haare auf dem Kopf. Ja, 2 Zähne noch. Ich glaube 66 Jahre. Richtig.

Ja, der ausgeflippte Alte, das ist mein Opa. Das könnte auch unser Matti sein. Ja, genau, unser ausgeflippter Alte. So, jetzt kommen wir mal zu einer Perle deutscher, ja, wie soll man sagen, deutscher Musikgeschichte. Das gibt's nur einmalig. Das ist ein Ding, das gibt's wirklich nirgendwo zu kaufen. Extra, ja. Jetzt könnt ihr mal hier reinhören. Jetzt werdet ihr mal Zeuge, wie sich das anhört, wenn der Matti ist. Ja, seine Gitarre von der Wand nimmt und dann einfach mal spielt. Ja, und ich werde euch das mal so ein bisschen, will euch ja diese Perle der deutschen Musikgeschichte will ich euch nicht vorenthalten. Hört rein, einfach mal rein hier.

Ja, so hört sich der Mattis an, wenn er, wie soll ich mal sagen, seine Klampfe nimmt und, ja. Denn diese Perle, die habe ich noch gefunden in meinen Datenkristallen. Aber ich denke mal, dann hören wir doch lieber das Original an. Pudis mit Alt wie ein Baum. Mattis, jetzt kannst du deine Gitarre nehmen und, ja, mal ordentlich mitklampfen.

Ja, ich denke mal, das Original klingt natürlich besser als die Aufzeichnung. Ja, das war eine Aufzeichnung, die gibt es wirklich nirgendwo zu kaufen. Eben das erste, nämlich, da war ich da in Husum mit meinem Field Recorder, hab meinen kleinen Rekorder mitgehabt, hab den auf den Tisch geschmissen da und, ja, hab ihn dann, ja, einfach auf Rekord gedrückt, während die Klampfe geklampft hatte. So, ja, wer Mattis kennt, der kennt ja auch natürlich immer sein Standardding, was er gespielt hat immer, wenn er gesagt hat, jeppa, jeppa. Und jetzt sage ich auch mal, jeppa, jeppa.

0: Ja, Hamburg 75. Gotto und Lonzo. Gott lieben Lonzo, so jetzt haben wir das. Ja, ne, das Ding, das hat der Mathis ja auch immer gerne gehört. So lieber Mathis, ne, ich weiß, dass du zuhörst und du gehörst jetzt ja mittlerweile auch schon zum Club der alten Säcke, ne, schon länger. Der Lack ist ab, das Getriebe knarzt und Fahrwerk quietscht, ja. Ne, also wie gesagt, groß und ganzen überholungsbedürftig das Ganze. So, und halt für dich, extra für dich, einen Song rausgesucht hier.
1: Ich habe es am Anfang ja schon angedeutet, dass ich festgestellt habe, dass oft eine ganze Generation, eine ganz große Familie bei mir im Programm ist, und ich wollte speziell auch für die älteren Menschen mal eine eigene Nummer schreiben, dass sich die Senioren auch einmal endlich mal aufgehoben fühlen und sagen, da schau ich, endlich hat einmal jemand was über uns gemacht. Und deswegen spiele ich jetzt auch mein ganz neues Senioren-Medley.

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Nein, weil er Kohle hat wie Sand am Meer. Nimmt sie direkt nach der Heirat erste Ausfahrt im Kreisverkehr. Cookie-Dent, mein Prothesele fehlt raus. 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

So, lieber Mathis, jetzt kannst du deine Klampfe wieder weghängen, denn auch diese halbe Stunde ist schon fast wieder vorbei. Aber einen Song habe ich noch. Da der Mathis ja, genau wie die Niki da aus Husum kommen oder beziehungsweise in Husum leben, habe ich da mal ein bisschen was in meine Datenkristallen gefunden hier. Ganz tief in der Plattenkiste gewühlt und gegraben und gemacht und getan. Und dann ist das Ding hier zum Vorschein gekommen. Ja, nämlich von Gerd Kramer. Sonne über Husum. Und damit, mit diesem Song, möchte ich mich bei euch da verabschieden und gebe das Zepter gleich ab. Ich glaube, da nach mir kommt der Olli, der Blackbeard. Und dann möchte ich mich von euch verabschieden. Vielen Dank fürs Mitmachen, fürs Zuhören und immer schön dranbleiben, denn es geht gleich weiter hier mit den Olli. Und wir machen hier jetzt noch als Abschied, lieber Mathis, für dich, Gerd Kramer, Sonne über Husum. Was ganz Ruhiges.

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1: Ja, und hier ist er jetzt für euch, euer Mr. Energy. Damit begrüße ich erstmal alle im Radio Sunlight, im Radio Alter Kessel, in Da wackeln die Boxen und im Radio Dallesheim. Jetzt sage ich erstmal dem Brummbär mit Herz, super Sendung, super Übergabe und wünsche Ihnen einen wohlverdienten Modi-Feierabend.
2: Wie ist es gefallen?

Dann begrüße ich im hauseigenen Fun-Chat bei Radio Daddesheim die Brummis Hexe, den Jürgen, den Brummbär mit Herz und natürlich den Steven. Und in Club QE begrüße ich meine Tochter, die Roxina. Jetzt hört ihr mein Intro und danach habe ich dann für euch Adi Toro und Paul Frege mit Après-Ski-Weltmeister.

0: und ich fahr mit dir noch heute bis zur Champs-Élysées. Bitte gib mir noch eine Champs-Élysées. Hey, deine
1: Liebe ist. Und dann sage ich natürlich auch nochmal Danke für die ganzen SFS-Wünsche. Oh mein Gott. Meine Stimme versagt heute schon. Ich habe heute irgendwie einen Sprachfehler. Zunge verschluckt oder was auch immer. Zungengulasch. Ich mache heute die Vertretung für unseren Alf, der eigentlich heute senden wollte oder senden wollte und alles, aber ihm ist leider was dazwischen gekommen, deswegen ist der Mr. Energy für euch da.

weiter geht's hier mit Alphabet, Beat und Blondie und Featuring Babe 154 und Papi hat viel Geld. Nee, ich hab nicht viel Geld. Das ist eine Lüge, Tochter. Glaub das nicht, das Lied. Das stimmt nicht. Ich hab nicht viel Geld.

Weiter geht's hier mit Artka Funkel Junior und Artka Funkel, der Kondor zieht.

0: Hat euch der Song gefallen? Sehr gut. Mehr Hits wie diesen findet ihr nämlich hier oben. Und alle Videos deines Stars findest du hier. Und die Single zu diesem Video, das du gerade gesehen hast.
1: Jetzt ist Schluss mit lustig.
2: Ja, und weiter geht's jetzt hier mit Andi schiebt anders und weiß der Geier oder weiß er nicht.
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0: Ja, und jetzt habe ich einen Wunsch reingekriegt von unserem Steven von Radio Dallesheim. Er hat sich bei mir gewünscht, Buddy Ogün und Maverick und Schatz, geh mir nicht auf den Sack.
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0: Ja, und weiter geht's jetzt hier mit DJ Kashi und Stefan Stürmer und bumst doch mal wieder.
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2: Ja, dann bumst doch mal wieder.

Ja, und weiter geht's jetzt hier mit K2 und der Berg ruft.

0: Weiter geht's hier mit Micky Krause und Julian Sommer und Handwerker.
1: Prost, Julian.
2: Prost, Chef.
1: Nicht mal in Ruhe saufen kann man.
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0: weiter geht's hier mit Lukas Godalis und Hol mich hier raus.
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0: Der Energy hat sich gerade überlegt, er macht noch Verlängerung, er macht bis um 1 Uhr weiter.

0: Weiter geht's hier mit Mozart und HSV, du bist meine Frau.
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0: Weiter geht's hier mit den Jockeys und ich will dich. Eine Raute.
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0: Weiter geht's hier mit Räuber und oben und unten.
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1: Weiter geht's hier mit Playa-Bande und Bumsfahrer.

0: Und weiter geht's hier mit dem Ruhrreiner auf Lauf und der Fisch ist kein Bär.
1: Achtung und Respekt!
2: Ein australischer Leichenschwanz. Auf mein Telefon vibriert! Ja!
3: Hallo Sönke, na? Eine Dokumentation? Der gefährlichste Gangster-Rapper Deutschlands? Auf Arte? Da schau ich mal rein, Sönke!

0: Hey! Ist das Kabel gefickt worden oder was?
1: Ach nee, doch nicht! War nur ein kleines Hirschkäferkind!
0: Ah! Die Klabautermänner sind ja schon da! Aber wo sind...

0: Der Flaschengeist im Wald, komm hervor mit deiner hässlichen Leckenfresse. Die anderen parallel versetzt, zentriert dahinter. So, dann können wir anfangen eigentlich. Flaschengeist, sag mal was.
1: Quadrat.

Dieser Diss geht raus an Lewis Hamilton und Waldemar Hartmann. Eure Schultern sind spiegelverkehrt, Alter.

Ja, jetzt habe ich mein letztes Lied für euch. Mein letztes Lied ist jetzt hier. Die Kreisliga-Legende und Kaya. Und sie ist 18. Ja, damit verabschiede ich dann mal im hauseigenen Funship bei Radio Sunlight die Brummi-Sexy und den Steven.

So, und damit verabschiede ich mich dann bei Radio Sunlight, bei Tina, bei Da wackeln die Boxen und natürlich beim Radio Dallesheim. Wann ich das nächste Mal auf Sendung bin, schaut in den Sendeplan. Bis dahin, euer Mr. Energy.

0: Ja, hi, du hast mir doch gestern deine Nummer gegeben, ne?
1: Ja.
0: Ja, ich wollte kurz hören, ob wir morgen um 9 Uhr bei mir frühstücken wollen.
1: Ja, hätte ich Lust zu.
0: Ja, perfekt, dann treffen wir uns heute 19 Uhr bei mir, okay?
1: Cool, bis gleich, freue mich.